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2: Im Studio Immekasten. Schönen guten Morgen. Die Sprengstoffdrohne vom Leipziger Flughafen ist jetzt ein Fall für die Bundesanwaltschaft. Die Behörde hat die Ermittlungen übernommen. Die Einzelheiten dazu von Lisa Schwarzkopf.
3: Der Fall ist von besonderer Bedeutung für die Sicherheit, so die Begründung. Die Behörde spricht von einem schwerwiegenden Angriff auf die Transport- und Logistikinfrastruktur. Wer hinter dem Vorfall in Leipzig steckt, ist nach wie vor noch unklar. Einige Experten halten Russland für den Drahtzieher. Die Drohne war in der Nacht zu Mittwoch in der Nähe von ukrainischen Frachtflugzeugen entdeckt worden.
2: Hitzewellen werden in Deutschland zu einem immer größeren Problem. Deshalb fordern Umwelt- und Sozialverbände einen Hitzegipfel der Bundesregierung. Bund, Länder und Kommunen sollen ihre Maßnahmen besser abstimmen. Außerdem brauche es einen bundesweiten Hitzeaktionsplan und mehr Klimaschutz. Vor allem Kinder, Ältere und Menschen mit Vorerkrankungen seien von den Folgen der Hitze betroffen, heißt es in einer gemeinsamen Erklärung. Die haben unter anderem Greenpeace, der BUND und der Paritätische Gesamtverband unterschrieben. US-Präsident Trump unternimmt einen neuen Versuch, die Vergabe der Staatsbürgerschaft bei Geburt einzuschränken. Frauen, die nur in die USA reisen, damit ihr Kind dort zur Welt kommt und die US-Staatsbürgerschaft bekommt, sollen strafrechtlich verfolgt werden, sagt er. Der oberste Gerichtshof hatte ein ähnliches Dekret erst im Juni gekippt. Die Union sackt in Umfragen immer weiter ab. Im neuen ARD-Deutschland-Trend sagen nur noch 21%, dass sie CDU-CSU wählen würden. So schlecht hat die Union seit Jahren nicht abgeschnitten. Die AfD steht mittlerweile bei 28% und baut ihren Vorsprung weiter aus.
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4: Mit KI-Support. Viele Wolken gibt es an der Küste und im Süden. Ab und zu kommt auch mal ein leichter Schauer runter. Sonst bleibt es oft trocken. Später im Norden ziehen wieder mehr Wolken rein und gelegentlich kann es etwas regnen. Dazu steigen die Höchstwerte auf 19 bis 30 Grad. Morgen geht es meist heiter und trocken weiter, maximal 33 Grad.

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2: Im Studio Immekasten. Schönen guten Morgen. Die Sprengstoffdrohne vom Leipziger Flughafen ist jetzt ein Fall für die Bundesanwaltschaft. Die Behörde hat die Ermittlungen übernommen. Die Einzelheiten dazu von Lisa Schwarzkopf.
3: Der Fall ist von besonderer Bedeutung für die Sicherheit, so die Begründung. Die Behörde spricht von einem schwerwiegenden Angriff auf die Transport- und Logistikinfrastruktur. Wer hinter dem Vorfall in Leipzig steckt, ist nach wie vor noch unklar. Einige Experten halten Russland für den Drahtzieher. Die Drohne war in der Nacht zu Mittwoch in der Nähe von ukrainischen Frachtflugzeugen entdeckt worden.
2: Die Bundesregierung soll mehr für den Hitzeschutz tun. Darauf pochen mehrere Verbände und fordern einen Hitzegipfel. Tom Husse.
4: Ja, in einer Erklärung steht, Bund, Länder und Kommunen sollen ihre Maßnahmen besser abstimmen. Außerdem brauche es einen bundesweiten Plan zum Schutz vor Hitze und mehr Klimaschutz. Das Papier haben unter anderem Greenpeace, der BUND, der Paritätische Gesamtverband und das Deutsche Kinderhilfswerk unterschrieben. Besonders Kinder, Ältere und Menschen mit Vorerkrankungen seien gefährdet, heißt es weiter. Um die Forderungen zu unterstreichen, gab es auch eine Demo vor dem Kanzleramt.
2: US-Präsident Trump unternimmt einen neuen Versuch, die Vergabe der Staatsbürgerschaft bei Geburt einzuschränken. Frauen, die nur in die USA reisen, damit ihr Kind dort zur Welt kommt und die US-Staatsbürgerschaft bekommt, sollen strafrechtlich verfolgt werden, sagt er. Der oberste Gerichtshof hatte ein ähnliches Dekret erst im Juni gekippt. Es ist ein weiterer Dämpfer für die Union. Sie ist im neuen ARD-Deutschland-Trend auf den schwächsten Wert seit 5 Jahren gerutscht. CDU, CSU kommen in der Umfrage auf 21%. Die AfD hat ihren Vorsprung vor der Union weiter vergrößert und landet bei 28%. Macht der Insta- und Facebook-Konzern Meta genug, um Kinder auf seinen Plattformen zu schützen? Ein US-Gericht sagt nein. Es hat den Tech-Riesen zu einer 500 Millionen Euro Strafe verdonnert. Insta und Co. sind demnach darauf angelegt, abhängig zu machen. Meta will gegen das Urteil vorgehen.
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5: Mit KI-Support. Viele Wolken gibt es heute Morgen an der Küste, da kann auch mal ein leichter Schauer dabei sein. Sonst ist es oft schon klar und trocken. Später am Tag hängen im Norden dichte Wolken mit ein bisschen Regen, in vielen anderen Ecken bleibt es sonnig und trocken, nur in den Alpen kann vereinzelt ein Schauer oder ein Gewitter aufziehen. Dazu werden es 19 bis 30 Grad. Morgen dann meist sonnig und trocken bei maximal 33 Grad.

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2: Im Studio Imme Kasten. Schönen guten Morgen. Die Bundesanwaltschaft ermittelt jetzt zu der Sprengstoffdrohne am Leipziger Flughafen. Der Fall ist demnach von besonderer Bedeutung für die Sicherheit. Unterdessen wird über bessere Drohnenabwehr diskutiert. Einige Landesinnenminister fordern mehr Befugnisse für die Betreiber von kritischer Infrastruktur. Und Brandenburg etwa plant dazu ein Gesetz. Der Innenminister Jan Redmann sagt im Ersten:
3: Wir müssen einfach davon ausgehen, dass die Zeitspanne zwischen Erkennung einer Drohne und schädigendem Ereignis sehr kurz ist, vielleicht nur 90 Sekunden. In dieser Zeitspanne kann man nicht darauf warten, dass die Polizei ausrückt mit einem Drohnenbekämpfungsteam, die Bundespolizei oder die Bundeswehr, sondern es muss direkt vor Ort an den sensiblen Punkten die Möglichkeit existieren, Drohnenbekämpfung durchzuführen.
2: Wer hinter dem Drohnenvorfall steckt, ist noch unklar. Die Bundesregierung soll mehr für den Hitzeschutz tun. Darauf pochen mehrere Verbände und fordern einen Hitzegipfel. Tom Husse.
4: Ja, in einer Erklärung steht, Bund, Länder und Kommunen sollen ihre Maßnahmen besser abstimmen. Außerdem brauche es einen bundesweiten Plan zum Schutz vor Hitze und mehr Klimaschutz. Das Papier haben unter anderem Greenpeace, der BUND, der Paritätische Gesamtverband und das Deutsche Kinderhilfswerk unterschrieben. Besonders Kinder, Ältere und Menschen mit Vorerkrankungen seien gefährdet, heißt es weiter. Um die Forderungen zu unterstreichen, gab es auch eine Demo vor dem Kanzleramt.
2: Meta bekommt in den USA die nächste saftige Strafe aufgebrummt. Der Facebook- und Insta-Konzern muss rund 500 Millionen Euro zahlen, weil er laut Gericht im Bundesstaat New Mexico zu wenig für den Schutz von Kindern tut. Meta kündigte Berufung an. Das Mittelmeer wird wärmer und wärmer. Jetzt wurden von Mallorca über 33 Grad im Wasser gemessen. Das sind 4 Grad mehr als im Durchschnitt und neuer Rekord in spanischen Gewässern. Das aufgeheizte Meer kann im Herbst die Gefahr für schwere Stürme und viel Regen erhöhen.
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5: Mit KI-Support. Viele Wolken gibt es heute Morgen an der Küste. Da kann auch mal ein leichter Schauer dabei sein. Sonst ist es oft schon klar und trocken. Später am Tag hängen im Norden dichte Wolken mit ein bisschen Regen. In vielen anderen Ecken bleibt es sonnig und trocken. Nur in den Alpen kann vereinzelt ein Schauer oder ein Gewitter aufziehen. Dazu werden es 19 bis 30 Grad. Morgen dann meist sonnig und trocken bei maximal 33 Grad.

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Anne Murray sang Snowbird. Und das war schöne Country-Musik aus Kanada aus dem Jahre 1970. Und das hier, das ist die Sendung Goldrausch und die kommt natürlich wie immer aus dem Herzen Europas, also aus Bad Salzuflen. Mein Name ist Eckhard Hannibal Heuermann und ich freue mich, dass ihr auch heute wieder eingeschaltet habt, um eine Stunde lang die Golden Oldies zu hören, die älter sind als ein Vierteljahrhundert. Guten Empfang und viel Spaß beim Zuhören. Und ich erinnere mich natürlich sehr gerne an die Radio Nordsee-Zeiten und insbesondere an das Jahr 1970. Denn damals wurde nicht nur auf Englisch gesendet, sondern auch auf Deutsch und dieser Song wurde auch sehr häufig gespielt. Er stand in den Charts, hier sind Pickety Witch.

0: That Same Old Feeling, und das war der einzige ganz große Hit, den Polly Brown mit der Band Pickety Witch hatte, denn der Song erreichte den Platz 5 in den englischen Top 20.
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0: Vielleicht fragt ihr euch ja manchmal, liebe Hörerinnen und Hörer, wie die für euch unsichtbaren Moderatorinnen und Moderatoren im Radio eigentlich gekleidet sind. Nun, für mich kann ich das relativ kurz beschreiben. Ich habe ein T-Shirt an und darüber, ja, ich glaube Sweatshirt sagt man dazu, also so eine Art Pullover. Manschettenknöpfe brauche ich nicht, habe ich trotzdem mitgebracht, denn es gab eine Band, die im Jahre 1970 einen Hit hatte. Die hießen die Manschettenknöpfe, The Cufflinks, When Julie Comes Around.

Das war eine ganz besondere Single von den Beatles, nämlich die allerletzte, die sie gemeinsam produziert haben. Und um genau zu sein, als die Single in den Charts stand, da gab es die Beatles schon gar nicht mehr. Let It Be hieß der Song. Zumindest in Gedanken sind wir im Jahre 1970. Die Beatles hatten sich gerade aufgelöst und die Reggae-Musik, die war schon Ende der 60er immer beliebter geworden. Und dann gab es im Jahre 1970 einen Song, den fand ich sehr gut. Hier sind Bob und Marsha, Young, Gifted and Black.

Marsha Griffiths und Bob Andy, das war Anfang der 70er Jahre das Duo Bob and Marsha und sie hatten einen Riesenhit mit Young, Gifted and Black. Und Marsha, die aus Jamaika stammt, die wurde ja damals als die Queen of Reggae bezeichnet. Die Nachrichten des Jahres 1970, die waren inhaltlich auch nicht besser als die Nachrichten in den Jahren zuvor. Aber zumindest wurden sie etwas farbiger präsentiert, nämlich in Westdeutschland. Da konnten ab dem 29. März die Zuschauer die Nachrichtensendung Tagesschau der ARD und die Heute-Sendung des ZDF in Farbe empfangen. Und schöne Soulmusik gab es auch in den 70er Jahren. Hier ist Jimmy Ruffin. Sein größter Hit im Jahre 1970, das war dieser. Farewell is a Lonely Sound.

0: Das war Jimmy Ruffin mit Farewell is a Lonely Sound.
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0: Und wenn man sich einmal so die Hitparaden-Erfolge der heute legendären Bands anschaut, dann ist man manchmal ein wenig überrascht, dass die gar nicht so viele Nummer-1-Hits hatten, wie man so denkt. Auch die Band Status Quo, die stand nur zweimal auf Platz 1, nämlich mit Down Down und mit In the Army Now. Dieser Song, der erreichte den Platz 12. Hier sind Status Quo und Down the Dust Pipe.

2 Minuten Musik von Status Quo, Down the Dust Pipe. Nur einen einzigen Nummer 1 Hit hatten die Equals, nämlich Baby Come Back, aber die anderen Songs dieser Band, die sind aus irgendwelchen Gründen auch immer irgendwie im Kopf geblieben. Hier sind sie, die Equals und Soul Brother Clifford.

0: Soul Brother Clifford spielt die Orgel, so haben es die Equals gerade gesungen und ich spiele sie natürlich, die Oldies aus dem Jahre 1970. Das waren die Equals mit Soul Brother Clifford, Platz 14 in Deutschland.
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0: Ein Tigersound im wahrsten Sinne des Wortes. Denn Sir Thomas Jones Woodward, den kennt man ja als den Tiger. Natürlich spreche ich von Tom Jones. Und hier ist er mit Daughter of Darkness.

0: Tom Jones, der ja vor seiner Karriere als Musiker, als Staubsaugervertreter unterwegs war und ich weiß nicht, ob er da auch den Tiger von Vorwerk angeboten hat, aber das ist sicherlich nicht der Grund, warum er ja als der Tiger bekannt ist. Das war sein Song Daughter of Darkness.
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0: Die versetzen uns natürlich immer wieder in einen Goldrausch. Die Musik aus dem Jahre 1970, die könnte ich den ganzen Tag lang hören. So gut finde ich die. Auch diesen Song von Edison Lighthouse. Love grows where my rosemary goes.

Das war die Band Edison Lighthouse mit Love Grows Where My Rosemary Goes, und als dieser Song im Februar des Jahres 1970 in den Charts stand, da nahm Radio Nordsee International ja seinen regulären Sendebetrieb auf und der Song wurde natürlich mehrfach jeden Tag gespielt.

Ja, die Jingles von Radio Nordsee International, die wurden später noch besser, aber so klang es zunächst im Februar des Jahres 1970 auf Mittelwelle 1610 kHz und auf Kurzwelle im 49 Meter Europaband. Goldrausch. Music Radio. 1970, da sprach die ganze Welt über ein heute legendäres Festival, das ein Jahr vorher in Bethel in der Nähe von Woodstock stattgefunden hatte. Und deswegen gab es im Jahre 1970 auch viel Musik, genau zu Woodstock. Okay.

Joni Mitchell hat diesen Song über das Woodstock Festival komponiert. Sie selbst war ja nicht dabei im Jahre 1969, aber dieser Song erschien als B-Seite ihres Hits Big Yellow Taxi und Matthews Southern Comfort. Die coverten den Song im Jahre 1970 und machten ihn zu einem Riesenhit. Hit back. Und auch The Chairman of the Board hatten damals einen Hit.

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Ihr hört Goldrausch. Guten Abend. Ich erinnere mich sehr gerne an das Jahr 1970. Damals hörten wir alle Radio Nordsee und einer der Songs, der da lief, das war dieser von den Kings, Lola.

Eine der erfolgreichsten Bands der 60er Jahre und auch noch der frühen 70er Jahre, das waren die Kings und das war ihr Song Lola aus dem Jahre 1970. Ein Piratensender-Jingle, der von den Offshore-Stations vor den Küsten Englands und der Niederlande immer wieder gespielt wurde. Und natürlich hörte man da auch die sogenannten Piratensender-Hits, also Songs, die auch hauptsächlich dort gespielt wurden. Hier ist Bobby Blue mit Montego Bay.

Montego Bay, der einzige Hit für Bobby Blum, also ein One-Hit-Wonder. Allerdings hat er für eine andere Band auch noch an einem Song mitgeschrieben, der ein Hit wurde, nämlich Money Money von Tommy James and the Shondells. Dieser Song, der stammt auch zum Teil aus der Feder von Bobby Blum. Ja, da sind wir wieder ein bisschen schlauer geworden, ein bisschen überflüssiges Wissen, das aber jedenfalls nicht schadet. Anders als heute besaßen in den 60er und 70er Jahren des letzten Jahrhunderts die meisten jungen Erwachsenen noch kein eigenes Auto. Und deswegen war das Trampen, also das Reisen per Anhalter, damals sehr beliebt. Und es gab sogar Songs, die dieses Thema aufgriffen, und einen davon, den hören wir uns jetzt mal an. Nämlich diesen Song von einer britischen Band namens Vanity Fair. Der heißt Hitching a Ride und war insbesondere in den Vereinigten Staaten ein Riesenhit.

Vanity Fair mit Hitching a Ride. Ja, wir fahren per Anhalter mit dem Goldrausch-Express durch die Jahrzehnte. Heute sind wir im Jahr 1970. Goldrausch. Makes me happier than I've ever been before. Ein Jingle mit viel Soul in der Stimme. Und da kann Freda Payne natürlich locker mithalten. Hier ist sie mit Band of Gold. Mama.

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1: Ich liebe die Musik aus dem Jahre 1970 und insbesondere auch die Soul-Music von damals. Und insbesondere auch diesen Song. Smokey Robinson und die Miracles, Tears of a Clown.

1970 wurde der erste Tatort, der hieß Taxi nach Leipzig, ausgestrahlt. Im ersten natürlich. Und das war einer der ganz großen Hits von Smokey Robinson und den Miracles, The Tears of a Clown. Und das war eine Stunde Goldrausch und ich rausche jetzt auch. Nämlich mit Volldampf hier aus dem Studio, denn meine Sendezeit ist vorüber. Was natürlich nicht bedeutet, dass es hier bei eurem Lieblingsradio jetzt nicht weitergeht im Programm. Ich wünsche euch weiterhin viel Spaß beim Zuhören und würde mich freuen, wenn ihr zur nächsten Goldrausch-Sendung wieder einschaltet. Bis dahin macht's gut, tschüss, bye bye, euer Hannibal.

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2: Im Studio Imme Kasten. Schönen guten Tag. Die Sprengstoffdrohne vom Leipziger Flughafen ist jetzt ein Fall für die Bundesanwaltschaft. Die Behörde hat die Ermittlungen übernommen. Die Einzelheiten dazu von Lisa Schwarzkopf.
3: Der Fall ist von besonderer Bedeutung für die Sicherheit, so die Begründung. Die Behörde spricht von einem schwerwiegenden Angriff auf die Transport- und Logistikinfrastruktur. Wer hinter dem Vorfall in Leipzig steckt, ist nach wie vor noch unklar. Einige Experten halten Russland für den Drahtzieher. Die Drohne war in der Nacht zu Mittwoch in der Nähe von ukrainischen Frachtflugzeugen entdeckt worden.
2: Es ist eine erneute Schlappe für Meta. Der Insta- und WhatsApp-Konzern muss in den USA rund eine halbe Milliarde Euro Strafe zahlen. Anna Löwer, was hat es denn damit auf sich?
4: Ein Richter im US-Bundesstaat New Mexico sagt, dass Meta zu wenig für den Schutz von Kindern tut. Die Plattformen gefährden demnach die psychische Gesundheit und sind darauf angelegt, abhängig zu machen. Meta will gegen das Urteil vorgehen. Erst im März war der Tech-Riese ebenfalls in New Mexico zu einer Strafe von über 300 Millionen verurteilt worden. Und auch in Europa steht Meta in der Kritik. Die EU-Kommission verlangte letzten Monat Änderungen auf den Plattformen wegen der Suchtgefahr für Minderjährige.
2: Die Bundesregierung muss mehr für den Hitzeschutz tun. Darauf pochen mehrere Umwelt- und Sozialverbände. Sie fordern einen Hitzegipfel. Die Verbände finden, ein bundesweiter Hitzeschutzplan muss her. Außerdem sollen Bund, Länder und Kommunen ihre Maßnahmen besser abstimmen. Es ist ein weiterer Dämpfer für die Union. Sie ist im neuen ARD-Deutschland-Trend auf den schwächsten Wert seit 5 Jahren gerutscht. CDU, CSU kommen in der Umfrage auf 21%. Die AfD hat ihren Vorsprung vor der Union weiter vergrößert und landet bei 28%.
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5: Mit KI-Support. Viele Wolken gibt es im Norden und ab und zu kommt auch mal ein leichter Schauer runter. Sonst setzt sich oft die Sonne durch und es bleibt trocken. Später wird's Richtung Alpenrand eher unruhig, da sind vereinzelt Schauer und auch mal ein Gewitter drin. Dazu Höchstwerte zwischen 19 und 30 Grad. Morgen dann meist sonnig und trocken, maximal bis 33 Grad.

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4: Im Studio Imme Kasten. Schönen guten Tag. Bundeskanzler Merz macht den Fall der Sprengstoffdrohne am Leipziger Flughafen zur Chefsache. Zum Thema hat jetzt der Nationale Sicherheitsrat der Bundesregierung getagt, sagt ein Sprecher. Mittlerweile ermittelt außerdem die Bundesanwaltschaft. Sie spricht von einem schwerwiegenden Angriff auf die Transport- und Logistikinfrastruktur. Wer hinter dem Vorfall in Leipzig steckt, ist noch unklar. Einige Experten halten Russland für den Drahtzieher. Die Bundesregierung soll mehr für den Hitzeschutz tun. Darauf pochen mehrere Verbände und fordern einen Hitzegipfel. Tom Husse.
5: Ja, in einer Erklärung steht, Bund, Länder und Kommunen sollen ihre Maßnahmen besser abstimmen. Außerdem brauche es einen bundesweiten Plan zum Schutz vor Hitze und mehr Klimaschutz. Das Papier haben unter anderem Greenpeace, der BUND, der Paritätische Gesamtverband und das Deutsche Kinderhilfswerk unterschrieben. Besonders Kinder, Ältere und Menschen mit Vorerkrankungen seien gefährdet, heißt es weiter. Um die Forderungen zu unterstreichen, gab es auch eine Demo vor dem Kanzleramt.
4: Der Insta- und Facebook-Konzern Meta bekommt in den USA die nächste saftige Strafe aufgebrummt. Der Tech-Riese muss eine 500 Millionen Euro zahlen, weil er laut Gericht im Bundesstaat New Mexico zu wenig für den Schutz von Kindern tut. Die Plattformen gefährden demnach die psychische Gesundheit und sind darauf angelegt, abhängig zu machen, heißt das. Außerdem werden Kinder und Jugendliche nicht ausreichend vor Kontakten mit Erwachsenen geschützt, so die Richter. Meta will gegen das Urteil vorgehen. In der US-Metropole Chicago haben sich zehntausende gelbe Quietsche-Entchen ein Rennen geliefert. Das Ganze ist ein jährliches Event, bei dem Geld für den guten Zweck gesammelt wird. Die Enten werden von einem Laster in den Chicago-Fluss gekippt und schwimmen dann um die Wette. Während die Erstligisten noch mitten in der Vorbereitung stecken, rollt in der zweiten Fußball-Bundesliga von heute an endlich wieder der Ball. Bochum und die Hertha eröffnen die Saison. 8:30 geht's los im Bochumer Ruhrstadion.
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6: Mit KI Support. Wolkig ist es im Norden, ab und zu kann da auch mal ein leichter Schauer runterkommen. Sonst gibt's meist viel Sonne und es bleibt oft trocken. Später Richtung Nachmittag werden es dann je nach Ecke 19 bis 30 Grad. An den Alpen hängen mehr Wolken und da sind vereinzelt Schauer oder ein Gewitter drin. Morgen geht's meist sonnig und trocken weiter, maximal 33 Grad.

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2: Im Studio Imme Kasten. Schönen guten Tag. Die Sprengstoffdrohne am Leipziger Flughafen beschäftigt jetzt auch den Nationalen Sicherheitsrat. Er hat unter dem Vorsitz von Kanzler Merz getagt. Unterdessen hat die Bundesanwaltschaft in dem Fall die Ermittlungen übernommen. Sie ist für Terrorismus und Spionage zuständig. Wolfgang Ischinger ist der Chef der Münchner Sicherheitskonferenz. Für ihn ist der Vorfall ein weiterer Warnschuss. Er sagte bei Phoenix:
3: Wir brauchen klare Zuständigkeitsregelungen für die Drohnenerkennung, für die Drohnenüberwachung und für die Drohnenbekämpfung. Und da fehlt es noch ein bisschen in dem deutschen Flächenstaat mit den vielen Zuständigkeiten von Dutzenden von Flugsicherungsbehörden und Innenministerien und so weiter.
2: Der Insta- und Facebook-Konzern Meta bekommt in den USA die nächste saftige Strafe aufgebrummt. Der Tech-Riese muss eine 500 Millionen Euro zahlen, weil er laut Gericht im Bundesstaat New Mexico zu wenig für den Schutz von Kindern tut. Die Plattformen gefährden demnach die psychische Gesundheit und sind darauf angelegt, abhängig zu machen, heißt das. Außerdem werden Kinder und Jugendliche nicht ausreichend vor Kontakten mit Erwachsenen geschützt, so die Richter. Meta will gegen das Urteil vorgehen. Die Bundesregierung muss mehr für den Hitzeschutz tun. Darauf pochen mehrere Umwelt- und Sozialverbände. Sie fordern einen Hitzegipfel. Die Verbände finden, ein bundesweiter Hitzeschutzplan muss her. Außerdem sollen Bund, Länder und Kommunen ihre Maßnahmen besser abstimmen. In der US-Metropole Chicago haben sich zehntausende gelbe Quietsche-Entchen ein Rennen geliefert. Das Ganze ist ein jährliches Event, bei dem Geld für den guten Zweck gesammelt wird. Die Enten werden von einem Laster in den Chicago-Fluss gekippt und schwimmen dann um die Wette. Während die Erstligisten noch mitten in der Vorbereitung stecken, rollt in der zweiten Fußball-Bundesliga von heute an endlich wieder der Ball. Bochum und die Hertha eröffnen die Saison. 8:30 geht's los im Bochumer Ruhrstadion.
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4: Mit KI-Support. Wolkig ist es im Norden, ab und zu kann da auch mal ein leichter Schauer runterkommen. Sonst gibt's meist viel Sonne und es bleibt oft trocken. Später Richtung Nachmittag werden es dann je nach Ecke 19 bis 30 Grad. An den Alpen hängen mehr Wolken und da sind vereinzelt Schauer oder ein Gewitter drin. Morgen geht's meist sonnig und trocken weiter, maximal 33 Grad.

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2: Im Studio Imme Kasten. Schönen guten Tag. Bundeskanzler Merz macht den Fall der Sprengstoffdrohne am Leipziger Flughafen zur Chefsache. Zu dem Thema hat jetzt der Nationale Sicherheitsrat der Bundesregierung getagt. Mittlerweile ermittelt außerdem die Bundesanwaltschaft. Unterdessen wird über bessere Drohnenabwehr diskutiert. Da geht es auch um verschiedene Zuständigkeiten, die es aktuell gibt. Der Chef der Münchner Sicherheitskonferenz, Wolfgang Ischinger, sagte bei Phoenix:
3: Es gibt die Möglichkeit, solche Drohnen zu bekämpfen. Es muss eben geklärt sein, wer darf das, wer kann das und wer koordiniert das. Das darf jetzt nicht nochmal eine einjährige oder zweijährige Debatte zwischen Ländern und Bund auslösen, sondern hier muss endlich mal klar Schiff gemacht werden.
2: Die Bundesregierung muss mehr für den Hitzeschutz tun. Darauf pochen mehrere Umwelt- und Sozialverbände. Sie fordern einen Hitzegipfel. Die Verbände finden, ein bundesweiter Hitzeschutzplan muss her. Außerdem sollen Bund, Länder und Kommunen ihre Maßnahmen besser abstimmen. Ob Rüg für Rügen oder Leo für Leonberg bei Stuttgart, die sogenannten Heimatkennzeichen sind in Deutschland sehr beliebt. Das zeigt jetzt eine Studie der Hochschule Heilbronn. Fabian Hoffmann hat die Einzelheiten dazu.
4: Seit 2012 dürfen Landkreise und kreisfreie Städte extra Buchstabenkombinationen auf Nummernschildern zulassen und machen das auch fleißig. Über 300 alte Heimatkennzeichen wurden seitdem reaktiviert und mehr als 7 Millionen Fahrzeuge und Hänger damit zugelassen. Am beliebtesten war MO für Möhr. Die Studie sieht mehrere Vorteile: mehr Verbundenheit mit der Region ohne Extrakosten in der Verwaltung und dazu noch kostenloses Stadtmarketing. Der Bundesrat hatte sich im Frühjahr dafür ausgesprochen, dass künftig auch noch mehr Kennzeichen möglich sind.
2: Erst vor 2 Jahren gab's das große Comeback. Jetzt müssen Punica-Fans wieder stark sein. Das Kultgetränk verschwindet endgültig. Wie die Lebensmittelzeitung berichtet, wird der Vertrieb komplett eingestellt. In Supermärkten werden jetzt nur noch Restbestände verkauft.
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5: Mit KI-Support. Sonnig und trocken ist es heute Mittag in vielen Ecken. Nur im Norden hängen mehr Wolken und ab und zu kommt mal ein leichter Schauer runter. Und an den Alpen sind am Nachmittag auch einzelne Schauer oder Gewitter drin. Die Höchstwerte liegen heute zwischen 19 und 30 Grad. Morgen gibt's wieder viel Sonne und es wird warm bis heiß mit maximal 33 Grad.

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2: Im Studio Holger Dilk, schönen guten Tag. Die Sprengstoffdrohne am Leipziger Flughafen beschäftigt jetzt auch den Nationalen Sicherheitsrat. Er hat unter dem Vorsitz von Kanzler Merz getagt. Unterdessen hat die Bundesanwaltschaft in dem Fall die Ermittlungen übernommen. Sie ist für Terrorismus und Spionage zuständig. Wolfgang Ischinger, der Chef der Münchner Sicherheitskonferenz, sagt, für ihn ist der Vorfall ein weiterer Warnschuss. Er sagte bei Phoenix:
3: Wir brauchen klare Zuständigkeitsregelungen für die Drohnenerkennung, für die Drohnenüberwachung und für die Drohnenbekämpfung. Und da fehlt es noch ein bisschen in dem deutschen Flächenstaat mit den vielen Zuständigkeiten von Dutzenden von Flugsicherungsbehörden und Innenministerien und so weiter.
2: Die deutsche Wirtschaft zeigt sich trotz aller Krisen widerstandsfähig. So ist die Industrieproduktion zum dritten Mal in Folge leicht gewachsen. Gleichzeitig sind die Exporte auf einen Rekordwert gestiegen, so das Statistische Bundesamt. Die Industrie- und Handelskammer sieht darin einen Lichtblick, warnt aber vor trüben Aussichten im Welthandel. Auch der Außenhandelsverband BGA hält eine Entwarnung für verfrüht. In Deutschland ist weniger Falschgeld im Umlauf. Im ersten halben Jahr registrierte die Bundesbank rund 30.000 falsche Banknoten. Am häufigsten wird weiter der 50-Euro-Schein gefälscht. Die Bundesbank rät, verdächtige Banknoten genau zu prüfen, denn Falschgeld wird nicht ersetzt. Die sogenannten Heimatkennzeichen sind in Deutschland sehr beliebt. Das zeigt jetzt eine Studie der Hochschule Heilbronn. Seit 2012 wurden mehr als 300 alte Kennzeichen für kleinere Kreise und Städte reaktiviert und über 7 Millionen Fahrzeuge und Anhänger damit zugelassen. Am beliebtesten ist MU für Moers. Während die Erstligisten noch mitten in der Vorbereitung stecken, rollt in der zweiten Fußball-Bundesliga ab heute wieder der Ball. Bochum und die Hertha eröffnen die Saison. 8:30 geht es los im Bochumer Ruhrstadion. Deutschlands Schwimmer feiern bei der EM in Paris das nächste Gold. Isabel Gose hat im Freiwasser den sogenannten Knockout-Sprint gewonnen. Dabei geht es in mehreren kurzen Rennen über immer kürzere Distanzen. Gose holte damit bereits das 6. deutsche Gold bei dieser Schwimm-EM.
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4: Mit KI-Support. Sonnig und trocken ist es heute Mittag in vielen Ecken. Nur im Norden hängen mehr Wolken und ab und zu kommt mal ein leichter Schauer runter. Und an den Alpen sind am Nachmittag auch einzelne Schauer oder Gewitter drin. Die Höchstwerte liegen heute zwischen 19 und 30 Grad. Morgen gibt's wieder viel Sonne und es wird warm bis heiß mit maximal 33 Grad.

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2: Im Studio Holger Dilk, schönen guten Tag. Bundeskanzler Merz hat den Fall der Sprengstoffdrohne am Leipziger Flughafen zur Chefsache gemacht. Zu dem Thema hat der Nationale Sicherheitsrat der Bundesregierung getagt. Mittlerweile ermittelt außerdem die Bundesanwaltschaft. Unterdessen wird über bessere Drohnenabwehr diskutiert. Da geht es auch um verschiedene Zuständigkeiten, die es aktuell gibt. Der Chef der Münchner Sicherheitskonferenz, Wolfgang Ischinger, sagte bei Phoenix:
3: Es gibt die Möglichkeit, solche Drohnen zu bekämpfen. Es muss eben geklärt sein, wer darf das, wer kann das und wer koordiniert das. Das darf jetzt nicht nochmal eine einjährige oder zweijährige Debatte zwischen Ländern und Bund auslösen, sondern hier muss endlich mal klar Schiff gemacht werden.
2: Die deutsche Wirtschaft atmet weiter leicht auf. In der Industrie hat die Produktion auch im Juni weiter angezogen. Colin Mock.
4: Damit war es schon der dritte Monat in Folge mit einem leichten Plus. Außerdem haben die deutschen Exporte einen neuen Rekordstand erreicht, heißt es vom Statistischen Bundesamt. Experten sehen einen Lichtblick, weisen aber trotzdem auf die vielen Risiken für den Aufschwung hin. Unter anderem könnte die weitere Entwicklung im Iran-Krieg wieder für einen Tritt auf die Bremse sorgen und auch das aktuelle Niedrigwasser löst bei vielen Unternehmen Probleme aus.
2: Heimatkennzeichen wie BH für Bühl oder RÜG für Rügen feiern in Deutschland ein großes Comeback, das zeigt eine Studie der Hochschule Heilbronn. Seit 2012 wurden mehr als 300 alte Kennzeichen für kleinere Kreise und Städte reaktiviert und über 7 Millionen Fahrzeuge und Anhänger damit zugelassen. Der Bundesrat hatte sich zuletzt für noch mehr mögliche Kennzeichen ausgesprochen. Meta bekommt in den USA die nächste saftige Strafe aufgebrummt. Der Facebook- und Insta-Konzern muss rund 500 Millionen Dollar zahlen, weil er laut Gericht im Bundesstaat New Mexico zu wenig für den Schutz von Kindern tut. Meta kündigte Berufung an. Das Mittelmeer wird wärmer und wärmer. Vor Mallorca wurden über 33 Grad gemessen. Das sind 4 Grad mehr als im Durchschnitt und neuer Rekord in spanischen Gewässern. Das aufgeheizte Meer kann im Herbst die Gefahr für schwere Stürme und viel Regen erhöhen. Bochum gegen die Berliner Hertha. Mit dieser Partie wird heute die neue Saison in der zweiten Fußball-Bundesliga eröffnet. Anpfiff ist um 20.30 Uhr. In 2 Wochen steht dann der DFB-Pokal an. Ende des Monats geht es auch in der ersten Liga wieder los.
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5: Mit KI-Support. Wolkig ist es im Norden, da können ab und zu auch leichte Schauer dabei sein. Sonst zeigt sich oft die Sonne und es bleibt trocken. Bis zum Abend steigen die Werte auf 19 bis 30 Grad. An den Alpen sind vereinzelt Schauer und Gewitter möglich. Morgen gibt's viel Sonne, meist trocken, maximal bis 33 Grad.

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2: Im Studio Holger Dilk, schönen guten Tag. Die Sprengstoffdrohne am Leipziger Flughafen beschäftigt jetzt auch den Nationalen Sicherheitsrat. Er hat unter dem Vorsitz von Kanzler Merz getagt. Unterdessen hat die Bundesanwaltschaft in dem Fall die Ermittlungen übernommen. Sie ist für Terrorismus und Spionage zuständig. Wolfgang Ischinger, der Chef der Münchner Sicherheitskonferenz, sagt, für ihn ist der Vorfall ein weiterer Warnschuss. Er sagte bei Phoenix:
3: Wir brauchen klare Zuständigkeitsregelungen für die Drohnenerkennung, für die Drohnenüberwachung und für die Drohnenbekämpfung. Und da fehlt es noch ein bisschen in dem deutschen Flächenstaat mit den vielen Zuständigkeiten von Dutzenden von Flugsicherungsbehörden und Innenministerien und so weiter.
2: Die deutsche Wirtschaft erholt sich offenbar weiter. So gab es bei der Produktion in vielen Branchen auch den dritten Monat in Folge ein Plus. Außerdem sind die deutschen Exporte auf einen Rekordstand geklettert, so das Statistische Bundesamt. Experten sehen in den Zahlen einen Lichtblick. Sie warnen aber auch vor den Risiken für einen nachhaltigen Konjunkturaufschwung. Dazu gehört etwa, wie es in der Golfregion weitergeht und auch die aktuellen Probleme mit der Hitze und dem Niedrigwasser. Die sogenannten Heimatkennzeichen sind in Deutschland sehr beliebt. Das zeigt jetzt eine Studie der Hochschule Heilbronn. Seit 2012 wurden mehr als 300 alte Kennzeichen für kleinere Kreise und Städte reaktiviert und über 7 Millionen Fahrzeuge und Anhänger damit zugelassen. Am beliebtesten ist MU für Moers. Macht der Insta- und Facebook-Konzern Meta genug, um Kinder auf seinen Plattformen zu schützen? Ein US-Richter sagt nein. Er hat den Tech-Riesen zu einer 500 Millionen Euro Strafe verdonnert. Insta und Co. sind demnach darauf angelegt, abhängig zu machen. Meta will gegen das Urteil vorgehen. Während die Erstligisten noch mitten in der Vorbereitung stecken, rollt in der zweiten Fußball-Bundesliga ab heute wieder der Ball. Bochum und die Hertha eröffnen die Saison. 8:30 geht es los im Bochumer Ruhrstadion. Die Krisensitzung nach dem Scheitern seiner WM-Investorenpläne hat für FIFA-Präsident Infantino nur teilweise den gewünschten Effekt gebracht. Der norwegische Fußballverband fordert offiziell seinen Rücktritt. Auch die Spielergewerkschaft FIFPro und weiter die UEFA stellen sich offen gegen ihn.
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4: Mit KI-Support. Wolkig ist es im Norden, da können ab und zu auch leichte Schauer dabei sein. Sonst zeigt sich oft die Sonne und es bleibt trocken. Bis zum Abend steigen die Werte auf 19 bis 30 Grad. An den Alpen sind vereinzelt Schauer und Gewitter möglich. Morgen gibt's viel Sonne, meist trocken, maximal bis 33 Grad.

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2: Im Studio Holger Dilk, schönen guten Tag. Die deutsche Wirtschaft erholt sich offenbar weiter, so gab es bei der Produktion in vielen Branchen auch den dritten Monat in Folge ein Plus. Außerdem sind die deutschen Exporte auf einen Rekordstand geklettert, so das Statistische Bundesamt. Experten sehen in den Zahlen einen Lichtblick. Sie warnen aber auch vor den Risiken für einen nachhaltigen Konjunkturaufschwung. Dazu gehört etwa, wie es in der Golfregion weitergeht und auch die aktuellen Probleme mit der Hitze und dem Niedrigwasser. Ob RÜG für Rügen oder ECK für Eckernförde? Die sogenannten Heimatkennzeichen sind in Deutschland sehr beliebt. Das zeigt jetzt eine Studie der Hochschule Heilbronn. Fabian Hoffmann.
3: Seit 2012 dürfen Landkreise und kreisfreie Städte extra Buchstabenkombinationen auf Nummernschildern zulassen und machen das auch fleißig. Über 300 alte Heimatkennzeichen wurden seitdem reaktiviert und mehr als 7 Millionen Fahrzeuge und Hänger damit zugelassen. Am beliebtesten war MO für Moers. Die Studie sieht mehrere Vorteile, mehr Verbundenheit mit der Region ohne Extrakosten in der Verwaltung und dazu noch kostenloses Stadtmarketing. Der Bundesrat hatte sich im Frühjahr dafür ausgesprochen, dass künftig auch noch mehr Kennzeichen möglich sind.
2: Bundeskanzler Merz hat den Fall der Sprengstoffdrohne am Leipziger Flughafen zur Chefsache gemacht. Zu dem Thema hat der Nationale Sicherheitsrat der Bundesregierung getagt. Das hat ein Sprecher mitgeteilt. Mittlerweile ermittelt außerdem die Bundesanwaltschaft. Nach der Abnehmspritze kommen voraussichtlich kommenden Monat die Abnehmpillen. Apotheken warnen schon jetzt vor verharmlosenden Online-Angeboten. Die Pillen seien keine Lifestyle-Produkte, sondern hochwirksame Medikamente mit Nebenwirkungen, so die Bundesvereinigung Deutscher Apothekenverbände. Die Krisensitzung zu den gescheiterten Investorenplänen hat FIFA-Präsident Infantino wohl nicht wirklich weitergeholfen. Der norwegische Fußballverband will jetzt offiziell seinen Rücktritt. Außerdem wirft ihm die Spielergewerkschaft FIFPro offen Machtmissbrauch und Vertuschung vor. Bochum gegen die Berliner Hertha. Mit dieser Partie wird heute die neue Saison in der zweiten Fußball-Bundesliga eröffnet. Anpfiff ist um 20.30 Uhr. In 2 Wochen steht dann der DFB-Pokal an. Ende des Monats geht es auch in der ersten Liga wieder los.
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4: Mit KI-Support. Sonnig und trocken ist es gerade in vielen Ecken, nur im Norden hängen mehr Wolken und ab und zu kommt mal ein leichter Schauer runter. An den Alpen sind später auch mal Schauer oder ein Gewitter drin. Dazu werden es heute maximal 19 bis 30 Grad. Morgen gibt es meist Sonne und es bleibt trocken, maximal 33 Grad.

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2: Im Studio Holger Dilk, schönen guten Abend. Die deutsche Wirtschaft atmet weiter leicht auf. In der Industrie hat die Produktion auch im Juni weiter angezogen. Colin Mock.
3: Damit war es schon der dritte Monat in Folge mit einem leichten Plus. Außerdem haben die deutschen Exporte einen neuen Rekordstand erreicht, heißt es vom Statistischen Bundesamt. Experten sehen einen Lichtblick, weisen aber trotzdem auf die vielen Risiken für den Aufschwung hin. Unter anderem könnte die weitere Entwicklung im Iran-Krieg wieder für einen Tritt auf die Bremse sorgen und auch das aktuelle Niedrigwasser löst bei vielen Unternehmen Probleme aus.
2: Bundeskanzler Merz hat den Fall der Sprengstoffdrohne am Leipziger Flughafen zur Chefsache gemacht. Zu dem Thema hat der Nationale Sicherheitsrat der Bundesregierung getagt. Mittlerweile ermittelt außerdem die Bundesanwaltschaft. Unterdessen wird über bessere Drohnenabwehr diskutiert. Da geht es auch um verschiedene Zuständigkeiten, die es aktuell gibt. Der Chef der Münchner Sicherheitskonferenz, Wolfgang Ischinger, sagte bei Phoenix:
4: Es gibt die Möglichkeit, solche Drohnen zu bekämpfen. Es muss eben geklärt sein, wer darf das, wer kann das und wer koordiniert das. Das darf jetzt nicht nochmal eine einjährige oder zweijährige Debatte zwischen Ländern und Bund auslösen, sondern hier muss endlich mal klar Schiff gemacht werden.
2: Die ersten Bundesländer lockern wegen des Niedrigwassers das Sonntagsfahrverbot für Lastwagen. In Rheinland-Pfalz und im Saarland wird es ab sofort außer Kraft gesetzt. Auch Bundesverkehrsminister Bilger hatte die Lockerung angekündigt, um Unternehmen zu unterstützen, die vom Wasser auf die Straße umsteigen müssen. Die sogenannten Heimatkennzeichen sind in Deutschland sehr beliebt, das zeigt jetzt eine Studie der Hochschule Heilbronn. Seit 2012 wurden mehr als 300 alte Kennzeichen für kleinere Kreise und Städte reaktiviert und über 7 Millionen Fahrzeuge und Anhänger damit zugelassen. Am beliebtesten ist MU für Moers. Das Mittelmeer wird wärmer und wärmer. Vor Mallorca wurden über 33 Grad gemessen. Das sind 4 Grad mehr als im Durchschnitt und neuer Rekord in spanischen Gewässern. Das aufgeheizte Meer kann im Herbst die Gefahr für schwere Stürme und viel Regen erhöhen. Die Krisensitzung nach dem Scheitern seiner WM-Investorenpläne hat für FIFA-Präsident Infantino nur teilweise den gewünschten Effekt gebracht. Der norwegische Fußballverband fordert offiziell seinen Rücktritt. Auch die Spielergewerkschaft FIFPro und weiter die UEFA stellen sich offen gegen ihn.
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5: Mit KI-Support. Viele Wolken gibt es im Norden. Dazu kann ab und zu ein leichter Schauer runterkommen. Sonst bleibt es meist trocken. In der Nacht ist es oft klar und die Tiefstwerte liegen zwischen 15 und 7 Grad. Morgen bleibt es überwiegend sonnig und trocken, nur am Alpenrand sind vereinzelt Schauer möglich, dazu werden es bis zu 33 Grad.

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0: Seid wie immer ganz herzlich willkommen, Historianer und Rockabilly Cats. Der Axel Lindner entführt euch für die kommende Runde auch gerne noch ein nächstes Mal in die frühen Tage des sogenannten Neo-Rock'n'Roll und des quasi schon bevorstehenden Rockabilly Revivals, bei dem wir zuletzt auch schon ausgiebig die typisch modischen Details klären konnten, die bei so einem Teddyboy schon ab 1976 auch immer wieder zum Blickfang werden, mit den Drapes und den Creeps. Also den langgeschnittenen Jackets und ihren Schuhen, angelehnt an die Mode von König Edward VII., den sie um 1910 auch gerne nur den Ted genannt hatten. Und daher kommt eben auch dieser namensgebende Szenebegriff, der Teddy Boys. Und so waren sie dann beim so einflussreichen Teddy Boy March im Jahr 1976 vor dem Sendegebäude des BBC gelandet. Und sie haben sich mit ihrer Musikdemo dort eine landesweite Rock'n'Roll- und Rockabilly-Sendung erkämpft bei der BBC One. Und eben diese Sendung namens It's Rock'n'Roll mit den beiden Discjockeys Stuart Coleman und Geoff Barker, die wird damit ab diesem Jahr jeden Samstag um 17.30 Uhr landesweit ausgestrahlt. Und dazu gehen wir auch diesmal wieder zurück in die zweite Hälfte der 70er Jahre, als man anderswo vielleicht auf YMCA, auf Born to Be Alive oder I Will Survive auf die Disco-Tanzfläche gekommen war. Nur hier reicht 1976 auch ein kleines Streichholz, um damit dann einen wahren Flächenbrand auszulösen mit Graham Fenton und seiner Band Magic.

wühlen damit mit den Flying Saucers im Jahr 1976, wie immer so nach dem Original von all diesen Neo-Rock'n'Roll-Beispielen hier bei unserer kleinen Erinnerungsrunde an die frühen und prägnanten Momente der britischen Teddyboy-Szene. Denn in diesem Jahr 1976, da findet der groß angelegte Teddyboy-March auf das BBC-Gebäude statt, bei dem die Anhänger dieser Musik fordern, mehr Rock'n'Roll und Rockabilly ins staatliche Radioprogramm zu nehmen. Und dabei kommt auch der typische Dresscode zum Tragen, mit dem die Teddy Boys den Stil von König Edward VII. Zur Schau tragen, den sogenannten Edwardian Style, also akkurate Anzugträger mit klaren Dressvorgaben, mit verlängerten Sakkos. In Amerika nennt man das gerne in diesem Stil von Cab Calloway angelehnt Suits, aber die britischen Teddy Boy Abwandlungen mit diesen verlängerten Sakkos, das sind die Drapes. Und kombiniert mit englisch eng geschnittenen Hosen und natürlich dem optischen Erkennungszeichen eines Teddyboys mit der Tolle und dem Entenschwanz, also wirklich alles andere als das Erscheinungsbild von langhaarigen Glamrock-Freunden. Und so kann man diese beiden Musikwelten auch in keinem Fall mit demselben Rhythmustopf eigentlich betrachten, denn die Teds, die haben wirklich überhaupt nichts zu tun mit Show Waddy Waddy oder Mutt oder T-Rex. Hier wird nach den Wurzeln des Rock'n'Roll geforscht von den Flying Saucers, hier zum Original von Roy Hall und Diggin' the Boogie.

BBC Radio One bekommt im Jahr 1976 eine eigene Rock'n'Roll-Show. Immer samstags ab 17.30 Uhr mit den DJs Stuart Coleman und Geoff Barker. Und das Ganze kam erst ins Rollen durch den sogenannten Teddy Boy March, den die Rock'n'Roll-Fans bis vors BBC-Sendegebäude als Demonstration ausgetragen haben für mehr Musikvielfalt bei der BBC. Und die Teddy Boys waren mit ihrem Anliegen auch so erfolgreich, dass daraus dann auch das Ganze bei uns am Festland zu spüren war. Denn plötzlich bekommen auch bei uns die staatlichen Radiosender so manche Rock'n'Roll-Sendereihe spendiert, wie zum Beispiel im deutschen Süden. Aus meiner Rocktasche mit Georg Kostja beim Bayerischen Rundfunk oder auch vor allem natürlich das Rock'n'Roll-Museum von Werner Voss. Und so wurde daraus dann auch abseits der frühen Rockabilly-Helden wie Matchbox oder Crazy Cavern oder hier mit den Flying Saucers mit diesen Monaten ein europaweites sogenanntes Rock'n'Roll-Revival gezündet mit oftmals vollkommen unbekannten 50s-Originalen, die die britischen Bands auch gerne ins Repertoire übernehmen. Es tut sich also was in Sachen Rock'n'Roll und Rockabilly mit eben solchen Vergleichsbeispielen wie hier auch mit den Vibes und ihrem Pretty Baby.

Wir machen jetzt Familienurlaub mit den drei Gebrüdern Bobby, Ray und Tony Cotton schon im Jahr 1978 mit ihrem Rockabilly Baby in 45 Umdrehungen, also noch einen Tick früher bereits als Rockabilly Trendsetter auf der Insel unterwegs, als nur dann wenig später die Stray Cats oder Matchbox auch in den Hitparaden das Ganze angebracht haben. Denn dieses Rock'n'Roll und Rockabilly Revival, das wartet mit dieser frühen Single der Cotton-Brüder auch keinesfalls auf die später dann landesweiten Erfolge eines Shakin' Stevens, sondern wir setzen hier kurz zuvor auch mit der anderen Singleseite gleich noch mit drauf, mit einem echten 50s-Helden im Titel, wie den James Dean von und mit den Jets.

Wir holen uns für unseren nächsten Neo-Rock'n'Roll-Vergleich diesmal das Robert Gordon-Album Rockabilly Boogie nochmal aus dem Schrank. Damals als Rockabillist im Jahr 1979 ein absolutes Muss, direkt im Schlepptau seiner ersten beiden Alben Robert Gordon with Link Ray und den Fresh Fish Specials. Aber hier natürlich auch nochmal nicht mit Fats Domino als Songvorlage bei All By Myself, sondern das weiße Rockabilly-Abbild von Johnny Burnett als gezielte Adaption, denn einen besseren Aufhänger, den konnte man sich damals als Rock'n'Roll- und Rockabilly-Fan auch kaum mal aussuchen, denn die Teddy-Boy-Szene, die beginnt auch Ende der 70er Jahre, sich schon den Kontinent zu erobern, immer eben auch gerne mit solchen Wechselspielen zwischen Robert Gordon und Johnny Burnett, mit gut 20 Jahren an Zeitdifferenz, aber weiß Gott, wenig Sounddifferenz zur Vorlage von All By Myself mit dem Johnny Burnett Trio.

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Unser nächster Neo-Rockabilly-Ausflug, der kommt diesmal wieder aus der englischen Hauptstadt zu uns. Mit der buchstäblichen ersten Straftat der Inmates aus London aus ihrem 79er Debütalbum First Offense. Und dabei widmen sie sich auch gleich mehreren musikalischen Straftaten, die wir in unserer Neo-Rock'n'Roll-Staffel auch gerne mit reinnehmen wollten, obwohl nun ihre erste ausgekoppelte Single vom Dirty Water natürlich zurückgeht auf die US Punkband der Standells oder auch der Midnight to Six Man auf die britische Beat-Formation der Pretty Things. Aber die Verbindung der Inmates zum Rhythm and Blues mit ihrem landesweiten Chart-Hit von The Walk mit Jimmy McCracklin, der lässt da schon andere Einflüsse auch hochkommen. Immer so ein Stück weit zwischen Punkbeat und Rhythm and Blues und Rock'n'Roll mit den Häftlingen, den Inmates, diesmal entlehnt vom 59er Original von Thomas Wayne mit You're the One That Done It.

Teddy Boy Rock'n'Roll, der könnte nicht besser wohl in Szene gesetzt werden als hier mit Crazy Kevin and the Rhythm Rockers, der seine Band auch schon bereits 1970 in seiner walisischen Heimat gründet. Und auch so wird er zu den ganz frühen Trendsetter-Bands für diese Neo-Rockabilly-Welle. Und dementsprechend ist natürlich auch die Optik von Crazy Kevin Grogan auch mit seinen Mannen absolut szenegerecht, mit der weit nach vorne gekämmten Tolle und den langgeschnittenen Sakkos, den Drapes, mit den engen Hosen und den typischen Creeps, den Szeneschuhen für die Rockabilly-Cats in diesen Tagen. Auch wenn der Crazy Kevin mit seinen frühen und rohen und ungeschliffenen Sounds nie in die landesweiten Hitparaden kommt, es vergeht in diesen Jahren kaum ein Rockabilly-Weekender, kein Festival ohne diesen Crazy Kevin mit seinen Rhythm Rockers, denn auch kaum einer verkörpert diesen authentischen Neo-Rockabilly-Stil der Teddy Boys wie dieser Crazy Kevin hier zum Teddy Boy Jive von und mit Crazy Kevin and the Rhythm Rockers.

Wir sind auch diesmal wieder back in Bavaria mit einem diesmal auch ganz, ganz kurzen persönlichen Neo-Rock'n'Roll-Ausflug mit Günter Siegel und Barney Murphy aus der Zeit, als die Spider-Murphy-Gang noch nicht daran dachte, mit bayerischen Texten den Rock'n'Roll in und um München populär zu machen. Und diese erste noch eigenverlegte LP, die wird inzwischen auch schon zu einem ganz ordentlichen Preis gehandelt, den ich eigentlich ganz persönlich gar nicht so recht nachvollziehen kann. Aber bei mir steht diese LP auch schon seit 1979 mit Autogrammen im Plattenschrank, weil ich damals zum allerersten Live-Auftritt im sogenannten Rockhaus neben dem Georg Kostja damals auf der Bühne sein konnte und daher also die ganz, ganz frühen Tage der Spider-Murphy-Gang auch live miterleben durfte. Eigentlich immer nur so als Rollstuhlfahrerassistent für den Roland Schorsch, aber damit eben auch mittendrin beim aufkeimenden Münchner Rock'n'Roll Revival hier im Jahr 1979. Und es war damals noch längst nicht klar, dass das, was wir jetzt gerade erleben, dass das aus dem Blickwinkel einer Rock'n'Roll-Insider-Szene bis zum gehypten Massenphänomen werden sollte. Dann spätestens eineinhalb Jahre später mit der Spider-Murphy-Gang dann ganz oben in den Hitparaden in ganz Deutschland. Und am wenigsten glaube ich, dass das dem Günther und dem Barney selbst schon damals bewusst gewesen war, dass mit diesem ersten bayerischen Text auf den namensgebenden Jailhouse Rock dann alles andere werden sollte und ganz Deutschland dann auch mit ihren ersten Rock'n'Roll-Helden dann diesen Live-Auftritt auch feiern mit der Spider-Murphy-Gang und ihrem ersten bayerischen Text mit einer Live-Einspielung aus dem Rockhaus damals zum Zuchthaus Rock.

Mit diesem Album namens Take One, da lassen wir uns noch 1979 den Shaken Stevens dann zum ersten Mal noch ohne seine frühere Begleitband der Sunsets dann antreten mit dem Little Pigeon auf Geheiß der Originalvorlage von Sal Mineo. Denn auch wenn der Shaky, wie sie ihn bald alle nennen, auch sich ganz allmählich aufmacht, europaweit auch die Hitparaden zu fluten, dieser so lang anhaltende Erfolg von diesem Zeitpunkt an, der war noch vor Marie Marie und This Old House noch kaum zu erwarten. Und daher tourt der Waliser Michael Barrett nun auch schon knapp 10 Jahre lang durch die Lande mit seinen Sunsets. Und jetzt versucht er sich zum ersten Mal mit seinen Rock'n'Roll-Coverversionen auch in eigenem Namen. Und so entsteht

den auch in den kommenden Jahren auch nach demselben Muster auch immer wieder Coverversionen für seine eigenen Charthits, die wir natürlich alle am Kontinent auch kennenlernen werden, mit der Shirley, mit der Green Door, mit Lipstick, Powder and Paint oder mit It's Late and I'll Be Satisfied, immer mit der entsprechenden 50s-Vertonung, diesmal aber noch von Sal Mineo und der Little Pigeon.

Mit Matchbox von Matchbox fängt's auf diesem Album im Jahr 1978 an. Und jetzt cruisen wir auch schon mit dem Graham Fenton und seiner Gruppe Matchbox in Gedenken an den Gene Vincent auch Ende der 70er Jahre weiter durchs Neo-Rock'n'Roll-Zeitalter, als man zeitgleich nicht nur die weltweite Disco-Welle quasi gegen sich hatte, sondern gerade auch auf der Insel mit den Mods und den Punks auch mächtige Gegenbewegungen zugange waren. Aber gerade auch genau diese Polarisierung auf die jeweilige auch optisch schnell erkennbare Szenewelt, die zeichnet sich auch mit der Neo-Rockabilly-Welle bis Ende der 70er Jahre und darüber hinaus auch aus. Die BBC One-Radio-Sendung It's Rock'n'Roll, die hat dann 1979 auch nach 3 Jahren wöchentlicher Sendezeit ihren Zweck auch schon voll und ganz erfüllt. Denn ab dann gehört Neo-Rock'n'Roll und Rockabilly zum allgemeinen Mainstream-Bestandteil, zumindest schon mal für die britische Jugend. Und entlang dieser noch bevorstehenden Neo-Rock'n'Roll und Rockabilly-Strecke, da cruisen wir natürlich alsbald auch dann weiter durch die Zeit, immer auch gern mit solchen Gegenüberstellungen von der Neuzeitversion und dem Originaltaktgeber Gene Vincent auf der Neo-Rock'n'Roll-Autobahn mit Cruisin'.

0: die dann und wann auch mal verrückten Frühzeitjahre der Neo-Rockabilly-Welle bei uns wieder zum Thema gemacht mit Axel Lindner. Nicht ins Zeitalter der zeitgleichen Disco-Hits, sondern auch gerne beim nächsten Mal wieder zur handgemachten Rock'n'Roll- und Rockabilly-Musik, die sich in der zweiten Hälfte der 70er Jahre zum allgemeinen Retro-Phänomen ausgebaut hat. Ich würde mich freuen, wenn es auch beim nächsten Mal mit euch hier gleich wieder klappen könnte und wir uns wiederhören dann zur nächsten kleinen Erinnerungsrunde in den Frühzeiten des Neo-Rock'n'Roll.
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2: Seid wie immer ganz herzlich willkommen, Historianer und Rockabilly Cats. Der Axel Lindner entführt euch für die kommende Runde auch gerne noch ein nächstes Mal in die frühen Tage des sogenannten Neo-Rock'n'Roll und des quasi schon bevorstehenden Rockabilly Revivals, bei dem wir zuletzt auch schon ausgiebig die typisch modischen Details klären konnten, die bei so einem Teddyboy schon ab 1976 auch immer wieder zum Blickfang werden, mit den Drapes und den Creeps. Also den langgeschnittenen Jackets und ihren Schuhen, angelehnt an die Mode von König Edward VII., den sie um 1910 auch gerne nur den Ted genannt hatten. Und daher kommt eben auch dieser namensgebende Szenebegriff, der Teddy Boys. Und so waren sie dann beim so einflussreichen Teddy Boy March im Jahr 1976 vor dem Sendegebäude des BBC gelandet. Und sie haben sich mit ihrer Musikdemo dort eine landesweite Rock'n'Roll- und Rockabilly-Sendung erkämpft bei der BBC One. Und eben diese Sendung namens It's Rock'n'Roll mit den beiden Discjockeys Stuart Coleman und Geoff Barker, die wird damit ab diesem Jahr jeden Samstag um 17.30 Uhr landesweit ausgestrahlt. Und dazu gehen wir auch diesmal wieder zurück in die zweite Hälfte der 70er Jahre, als man anderswo vielleicht auf YMCA, auf Born to Be Alive oder I Will Survive auf die Disco-Tanzfläche gekommen war. Nur hier reicht 1976 auch ein kleines Streichholz, um damit dann einen wahren Flächenbrand auszulösen mit Graham Fenton und seiner Band.

Wir wühlen damit mit den Flying Saucers im Jahr 1976, wie immer so nach dem Original von all diesen Neo-Rock'n'Roll-Beispielen, hier bei unserer kleinen Erinnerungsrunde an die frühen und prägnanten Momente der britischen Teddyboy-Szene. Denn in diesem Jahr 1976, da findet der groß angelegte Teddyboy-March auf das BBC-Gebäude statt, bei dem die Anhänger dieser Musik fordern, mehr Rock'n'Roll und Rockabilly ins staatliche Radioprogramm zu nehmen. Und dabei kommt auch der typische Dresscode zum Tragen, mit dem die Teddy Boys den Stil von König Edward VII. Zur Schau tragen, den sogenannten Edwardian Style, also akkurate Anzugträger mit klaren Dressvorgaben, mit verlängerten Sakkos. In Amerika nennt man das gerne in diesem Stil von Cab Calloway angelehnt Suits, aber die britischen Teddy Boy Abwandlungen mit diesen verlängerten Sakkos, das sind die Drapes, und kombiniert mit englisch eng geschnittenen Hosen und natürlich dem optischen Erkennungszeichen eines Teddyboys mit der Tolle und dem Entenschwanz, also wirklich alles andere als das Erscheinungsbild von langhaarigen Glamrock-Freunden. Und so kann man diese beiden Musikwelten auch in keinem Fall mit demselben Rhythmustopf eigentlich betrachten, denn die Teds, die haben wirklich überhaupt nichts zu tun mit Show Waddy Waddy oder Mutt oder T-Rex. Hier wird nach den Wurzeln des Rock'n'Roll geforscht von den Flying Saucers, hier zum Original von Roy Hall und Diggin' the Boogie.

BBC Radio One bekommt im Jahr 1976 eine eigene Rock'n'Roll-Show. Immer samstags ab 17.30 Uhr mit den DJs Stuart Coleman und Geoff Barker. Und das Ganze kam erst ins Rollen durch den sogenannten Teddy Boy March, den die Rock'n'Roll-Fans bis vors BBC-Sendegebäude als Demonstration ausgetragen haben für mehr Musikvielfalt bei der BBC. Und die Teddy Boys waren mit ihrem Anliegen auch so erfolgreich, dass daraus dann auch das Ganze bei uns am Festland zu spüren war. Denn plötzlich bekommen auch bei uns die staatlichen Radiosender so manche Rock'n'Roll-Sendereihe spendiert, wie zum Beispiel im Deutschen Süden aus meiner Rocktasche mit Georg Kostja beim Bayerischen Rundfunk oder auch vor allem natürlich das Rock'n'Roll-Museum von Werner Voss. Und so wurde daraus dann auch abseits der frühen Rockabilly-Helden wie Matchbox oder Crazy Cavern oder hier mit den Flying Saucers mit diesen Monaten ein europaweites sogenanntes Rock'n'Roll-Revival gezündet mit oftmals vollkommen unbekannten 50s-Originalen, die die britischen Bands auch gerne ins Repertoire übernehmen. Es tut sich also was in Sachen Rock'n'Roll und Rockabilly mit eben solchen Vergleichsbeispielen, wie hier auch mit den Vibes und ihrem Pretty Baby.

Wir machen jetzt Familienurlaub mit den drei Gebrüdern Bobby Ray und Tony Cotton schon im Jahr 1978 mit ihrem Rockabilly Baby in 45 Umdrehungen, also noch einen Tick früher bereits als Rockabilly Trendsetter auf der Insel unterwegs, als nur dann wenig später die Stray Cats oder Matchbox auch in den Hitparaden das Ganze angebracht haben. Denn dieses Rock'n'Roll und Rockabilly Revival, das wartet mit dieser frühen Single der Cotton-Brüder auch keinesfalls auf die später dann landesweiten Erfolge eines Shakin' Stevens, sondern wir setzen hier kurz zuvor auch mit der anderen Single-Seite gleich noch mit drauf, mit einem echten 50s-Helden im Titel, wie den James Dean von und mit den Jets.

Wir holen uns für unseren nächsten Neo-Rock'n'Roll-Vergleich diesmal das Robert-Gordon-Album Rockabilly Boogie nochmal aus dem Schrank. Damals als Rockabillist im Jahr 1979 ein absolutes Muss, direkt im Schlepptau seiner ersten beiden Alben Robert Gordon with Link Ray und den Fresh Fish Specials. Aber hier natürlich auch nochmal nicht mit Fats Domino als Songvorlage bei All By Myself, sondern das weiße Rockabilly-Abbild von Johnny Burnett als gezielte Adaption, denn einen besseren Aufhänger, den konnte man sich damals als Rock'n'Roll- und Rockabilly-Fan auch kaum mal aussuchen, denn die Teddy-Boy-Szene, die beginnt auch Ende der 70er Jahre, sich schon den Kontinent zu erobern, immer eben auch gerne mit solchen Wechselspielen zwischen Robert Gordon und Johnny Burnett, mit gut 20 Jahren an Zeitdifferenz, aber weiß Gott, wenig Sounddifferenz zur Vorlage von All By Myself mit dem Johnny Burnett Trio.

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Unser nächster Neo-Rockabilly-Ausflug, der kommt diesmal wieder aus der englischen Hauptstadt zu uns. Mit der buchstäblichen ersten Straftat der Inmates aus London aus ihrem 79er Debütalbum First Offense. Und dabei widmen sie sich auch gleich mehreren musikalischen Straftaten, die wir in unserer Neo-Rock'n'Roll-Staffel auch gerne mit reinnehmen wollten, obwohl nun ihre erste ausgekoppelte Single vom Dirty Water natürlich zurückgeht auf die US Punkband der Standells oder auch der Midnight to Six Man auf die britische Beat-Formation der Pretty Things. Aber die Verbindung der Inmates zum Rhythm and Blues mit ihrem landesweiten Chart-Hit von The Walk mit Jimmy McCracklin, der lässt da schon andere Einflüsse auch hochkommen. Immer so ein Stück weit zwischen Punkbeat und Rhythm and Blues und Rock'n'Roll mit den Häftlingen, den Inmates, diesmal entlehnt vom 59er Original von Thomas Wayne mit You're the One That Done It.

Teddy Boy Rock'n'Roll, der könnte nicht besser wohl in Szene gesetzt werden als hier mit Crazy Kevin and the Rhythm Rockers, der seine Band auch schon bereits 1970 in seiner walisischen Heimat gründet. Und auch so wird er zu den ganz frühen Trendsetter-Bands für diese Neo-Rockabilly-Welle. Und dementsprechend ist natürlich auch die Optik von Crazy Kevin Grogan auch mit seinen Mannen absolut szenegerecht, mit der weit nach vorne gekämmten Tolle und den langgeschnittenen Sackos, den Drapes, mit den engen Hosen und den typischen Creeps, den Szeneschuhen für die Rockabilly-Cats in diesen Tagen. Auch wenn der Crazy Kevin mit seinen frühen und rohen und ungeschliffenen Sounds nie in die landesweiten Hitparaden kommt, es vergeht in diesen Jahren kaum ein Rockabilly-Weekender, kein Festival ohne diesen Crazy Kevin mit seinen Rhythm Rockers, denn auch kaum einer verkörpert diesen authentischen Neo-Rockabilly-Stil der Teddy Boys wie dieser Crazy Kevin hier zum Teddy Boy Jive von und mit Crazy Kevin and the Rhythm Rockers. Bra!

Wir sind auch diesmal wieder back in Bavaria mit einem diesmal auch ganz, ganz kurzen persönlichen Neo-Rock'n'Roll-Ausflug mit Günter Siegel und Barney Murphy aus der Zeit, als die Spider-Murphy-Gang noch nicht daran dachte, mit bayerischen Texten den Rock'n'Roll in und um München populär zu machen. Und diese erste noch eigenverlegte LP, die wird inzwischen auch schon zu einem ganz ordentlichen Preis gehandelt, den ich eigentlich ganz persönlich gar nicht so recht nachvollziehen kann. Aber bei mir steht diese LP auch schon seit 1979 mit Autogrammen im Plattenschrank, weil ich damals zum allerersten Live-Auftritt im sogenannten Rockhaus neben dem Georg Kostja damals auf der Bühne sein konnte und daher also die ganz, ganz frühen Tage der Spider-Murphy-Gang auch live miterleben durfte. Eigentlich immer nur so als Rollstuhlfahrerassistent für den Roland Schorsch, aber damit eben auch mittendrin beim aufkeimenden Münchner Rock'n'Roll Revival hier im Jahr 1979. Und es war damals noch längst nicht klar, dass das, was wir jetzt gerade erleben, dass das aus dem Blickwinkel einer Rock'n'Roll Insider-Szene bis zum gehypten Massenphänomen werden sollte. Dann spätestens eineinhalb Jahre später mit der Spider-Murphy-Gang dann ganz oben in den Hitparaden in ganz Deutschland. Und am wenigsten glaube ich, dass das dem Günther und dem Barney selbst schon damals bewusst gewesen war, dass mit diesem ersten bayerischen Text auf den namensgebenden Jailhouse Rock dann alles andere werden sollte und ganz Deutschland dann auch mit ihren ersten Rock'n'Roll-Helden dann diesen Live-Auftritt auch feiern mit der Spider-Murphy-Gang und ihrem ersten bayerischen Text mit einer Live-Einspielung aus dem Rockhaus damals zum Zuchthaus Rock.

Mit diesem Album namens Take One, da lassen wir uns noch 1979 den Shaken Stevens dann zum ersten Mal noch ohne seine frühere Begleitband der Sunsets dann antreten mit dem Little Pigeon auf Geheiß der Originalvorlage von Sal Mineo. Denn auch wenn der Shaky, wie sie ihn bald alle nennen, auch sich ganz allmählich aufmacht, europaweit auch die Hitparaden zu fluten, dieser so lang anhaltende Erfolg von diesem Zeitpunkt an, der war noch vor Marie Marie und This Old House noch kaum zu erwarten. Und daher tourt der Waliser Michael Barrett nun auch schon knapp 10 Jahre lang durch die Lande mit seinen Sunsets. Und jetzt versucht er sich zum ersten Mal mit seinen Rock'n'Roll-Cover-Versionen auch in eigenem Namen. Und so entstehen auch in den kommenden Jahren auch nach demselben Muster auch immer wieder Cover-Versionen für seine eigenen Chart-Hits, die wir natürlich alle am Kontinent auch kennenlernen werden. Mit der Shirley, mit der Green Door, mit Lipstick, Powder and Paint oder mit It's Late and I'll Be Satisfied. Immer mit der entsprechenden 50s-Vertonung, diesmal aber noch von Sal Mineo und der Little Pigeon.

Matchbox von Matchbox fängt's auf diesem Album im Jahr 1978 an. Und jetzt cruisen wir auch schon mit dem Graham Fenton und seiner Gruppe Matchbox in Gedenken an den Gene Vincent auch Ende der 70er Jahre weiter durchs Neo-Rock'n'Roll-Zeitalter, als man zeitgleich nicht nur die weltweite Disco-Welle quasi gegen sich hatte, sondern gerade auch auf der Insel mit den Mods und den Punks auch mächtige Gegenbewegungen zugange waren. Aber gerade auch genau diese Polarisierung auf die jeweilige auch optisch schnell erkennbare Szenewelt, die zeichnet sich auch mit der Neo-Rockabilly-Welle bis Ende der 70er Jahre und darüber hinaus auch aus. Die BBC One-Radio-Sendung It's Rock'n'Roll, die hat dann 1979 auch nach 3 Jahren wöchentlicher Sendezeit ihren Zweck auch schon voll und ganz erfüllt. Denn ab dann gehört Neo-Rock'n'Roll und Rockabilly zum allgemeinen Mainstream-Bestandteil, zumindest schon mal für die britische Jugend. Und entlang dieser noch bevorstehenden Neo-Rock'n'Roll und Rockabilly-Strecke, da cruisen wir natürlich alsbald auch dann weiter durch die Zeit, immer auch gern mit solchen Gegenüberstellungen von der Neuzeitversion und dem Originaltaktgeber Gene Vincent auf der Neo-Rock'n'Roll-Autobahn mit Cruisin'.

0: die dann und wann auch mal verrückten Frühzeitjahre der Neo-Rockabilly-Welle bei uns wieder zum Thema gemacht mit Axel Lindner. Nicht ins Zeitalter der zeitgleichen Disco-Hits, sondern auch gerne beim nächsten Mal wieder zur handgemachten Rock'n'Roll- und Rockabilly-Musik, die sich in der zweiten Hälfte der 70er Jahre zum allgemeinen Retro-Phänomen ausgebaut hat. Ich würde mich freuen, wenn es auch beim nächsten Mal mit euch hier gleich wieder klappen könnte und wir uns wiederhören dann zur nächsten kleinen Erinnerungsrunde in den Frühzeiten des Neo-Rock'n'Roll.
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